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0: die Zeit. Es ist 6 Uhr. 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
2: Im Studio Silas Quiring. Schönen guten Morgen. Kanzler Merz, der britische Premierminister Starmer und Frankreichs Präsident Macron drängen auf direkte Gespräche zwischen Russland und der Ukraine. Das haben sie nach einem Treffen mit Präsident Zelensky in London erklärt. Gisa Weber berichtet.
3: Bei persönlichen Gesprächen zwischen Kiew und Moskau sollten dann die USA und Europa mit am Tisch sitzen, hieß es weiter. Ziel ist eine Waffenruhe und danach weitere Verhandlungen. Ausgangspunkt soll die aktuelle Frontlinie sein. Die Bemühungen um ein Ende des Ukraine-Kriegs waren zuletzt ins Stocken geraten. Die Beratungen in London sollen neuen Schwung in die Sache bringen. Präsident Zelensky hatte Kremlchef Putin zuletzt ein direktes Treffen vorgeschlagen, der lehnte ab.
2: Die Lage in Nahost eskaliert erneut. Nachdem Israel Vororte von Beirut beschossen hat, feuerte der Iran erstmals seit Beginn der Waffenruhe wieder auf Ziele in Israel. Dem israelischen Militär zufolge konnten alle Raketen abgefangen werden. Als Reaktion flog Israel nun wieder Angriffe auf den Iran. Der DGB-Vorstoß zu einer verpflichtenden Betriebsrente kommt bei der Union nicht gut an. Die Vorsitzende der Mittelstandsunion Konnemann warnt im Handelsblatt vor neuen Belastungen für die Betriebe. Dadurch würden Investitionen, Arbeitsplätze und Wachstum gefährdet. Der SPD-Fraktionsvorsitzende Matthias Miersch betonte dagegen im Ersten:
4: Das ist ein Vorschlag, der meines Erachtens in die richtige Richtung geht. Aber ein Punkt muss man immer wieder sagen. Die gesetzliche Rente ist die Basis, ist die Grundlage für alles. Man kann daneben nicht willkürlich andere Dinge anschaffen, weil das wird nicht funktionieren am Ende.
2: Der Countdown zur Fußball-WM läuft. Heute bezieht die deutsche Fußballnationalmannschaft ihr Teamquartier im US-Bundesstaat North Carolina. Der deutsche Handel hofft wieder auf viel Umsatz zum Turnier. Bei der Heim-EM vor 2 Jahren waren es 3,8 Milliarden Euro. Tennisprofi Alexander Zverev hat seinen ersten Grand-Slam-Titel gewonnen. Im Finale der French Open bezwang er den Italiener Flavio Cobolli. Zverev erkämpfte sich in Paris in 5 Sätzen den Titel. Es ist auch der erste Männer-Grand-Slam-Titel für einen Deutschen seit 30 Jahren.
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5: Wolkig ist es heute Morgen vielerorts, erstmal bleibt's aber oft trocken. Im Laufe des Tages ziehen von Westen her mehr Wolken rein und am Nachmittag kommt im Südwesten Regen dazu. Vereinzelt auch Gewitter, an den Alpen kann's auch kurz mal nass werden. Die Höchstwerte, die liegen je nach Region zwischen 20 und 29 Grad. Morgen dann eher durchwachsen, mal Wolken, mal kurze Auflockerungen, dazu Schauer und ein bisschen Regen, maximal 21 Grad.

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0: Ja, wenn ihr jetzt denkt, sag mal, was hat der gerne? Hat der am Wochenende nicht ausgetrunken? Oder lasst der denn die Reste jetzt am frühen Morgen noch trinkt? Was spielt der denn da für Musik? Spice Girls? Wannabe? Hallo? Hat der noch nie gespielt? Ja, da habt ihr recht. Wie, mit dem Saufen? Nein. Mit der Musik habe ich tatsächlich am Wochenende ein bisschen geguckt, was ist denn in den 90ern so los gewesen? Na gut, dazu etwas später mehr. Erstmal herzlich willkommen zu meiner Sendung
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0: Montag, der 8. Juni 2026. Ihr hört wie immer die Sendung Der Morgen mit Gernot. Das ist meine Wenigkeit, der hier an den beiden Mikrofonen sitzt und schwitzt. Sitzt und sich amüsiert wie Bolle auf dem Milchwagen für euch dufte Mucke zu spielen. Ja? Und das, wie gesagt, montags bis freitags von 6 bis 9 Uhr live und unlive mitten in der Nacht von 3 Uhr bis 6 Uhr gibt's immer die Wiederholung vom Vortag. Zur vollen Stunde wird er gut informiert mit Nachrichten, Sport und Wetterbericht in kompakter Variante, wie es gewohnt seid. Auch in der 20. Sendeminute wie immer ein kleiner Beitrag. Um halb dann den Wetterbericht und 10 nach halb gucken wir mal, wer heute Geburtstag hat. Musikalischerseits wie immer der Fairnessfilter scharf geschaltet. Spiele ich immer einen deutschsprachig gesungenen, gefolgt von einem nicht deutschsprachig gesungenen Titel. Das immer im Wechsel und dazwischen, na klar, die aktuelle Uhrzeit in der Morgensendung, wie sie es gehört. 6 Uhr und 9 Minuten haben wir es, 9 Minuten nach 6 und nach den Spice Girls mit Wannabe. Hör mal, Sir Cliff Richard, du bist mein erster Gedanke. Wie recht der hat, wenn ich morgens in den Spiegel gucke, sage ich genau das Gleiche. Moin, moin, ihr Lieben, danke fürs Einschalten.

0: Sir Cliff Richard?
1: Gernot, nicht raufsprechen. Nein, mache ich nicht. Nein. Der Geadelte von der Queen Elizabeth II., ne? Du bist mein erster Gedanke. Fällt mir noch was ein. Das ist doch. Ja, das gibt's auch in ausländisch. In wat für ein Teil? Na, in ausländisch. Ach so, okay, gut. Jetzt gibt's wieder noch einen schnuckligen Song aus den 90ern. Am Wochenende habe ich tatsächlich wie immer für euch gewühlt. Mach ich. Ich guck ja immer wieder auch ein kleines bisschen über den Tellerrand, ne? Generell, seid ihr ja gewohnt, bei mir in der Sendung gibt's stramme, gute, ja, ich sag mal, gestandene Unterhaltungsmusik der 50er, 60er, 70er und 80er Jahre. Aber in jeder Regel gibt's auch eine Ausnahme. Und die Ausnahme, ich gucke ein bisschen nach links und rechts über den Tellerrand. Ihr hört bei mir durchaus auch mal einen Titel von 1930, ne, den ich dann extra ankündige. Aber auch in die andere Richtung, ja. Helene Fischer zum Beispiel, ihren nagelneuen Titel habe ich ja auch gespielt, ne. Mach ich alles mal. Und so ein bisschen habe ich jetzt in den 90ern gewühlt. Und hab dann noch den ein oder anderen Titel gefunden, der außerhalb von Rap und von Techno war. Ja, das hier am frühen Morgen ist eine zu harte Kost. Da kann man sich die nächsten sagen, ein bisschen Heavy Metal, Iron Maurer können wir aber auch noch hören. Was für ein Teil? Naja, das wäre dann also ein bisschen straff. Ja, ihr solltet nicht aus dem Bett fallen. Ich soll euch ja vorsichtig, will ich euch aus dem Bett bringen. Ne? Mit dem nächsten Song ist so da die Schmerzgrenze für meinen Geschmack erreicht. Das heißt nicht, dass ich das nicht mag. Dann würdest du mich gar nicht reinholen in die Sendung, ne? In meine Rotation. Ja, Faithless hören wir uns jetzt an. Und der eine findet's schön und der andere sagt, Gernot, du trinkst am frühen Morgen schon was anderes als Kaffee, wa? Nein.
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0: Ja, wie gesagt, ich würde mich niemals in irgendeiner Form schäbig darstellen, beziehungsweise nicht ich mich selber, sondern über Musik da irgendwas erzählen. Nein. Dann lasse ich es lieber weg. Ja, generell bei mir in der Rotation. Aber das Ding fand ich doch recht angenehm und ich habe sowas auch gerne gehört, ja. Aber da jetzt der liebe Gerdet in den 90er Jahren auf der Fettmeile von der Techno-Musik war, nein, da hatte ich andere Sachen vor. Das erzähle ich euch mal später, vielleicht am Telefon oder so, ne? Trotzdem, das Ding hier fand ich ja ganz gut, obwohl es zu meiner Sendung, also zum Sinn meiner Sendung, eher weniger passt. Na gut, aber trotzdem, schöne Mucke und Kontrastprogramm seid ihr bei mir eh sowieso gewohnt und deswegen gibt's jetzt weichgespülte Musik, bisschen Herzschmerz ist auch bei mit Lena Valaitis und Hansi Hinterseher. 6:18, 3 Minuten nach 6:45. Was kann ich denn dafür? Eine schöne deutsche Cover-Variante von zum Beispiel Robbie Williams und Nicole Kidman, ihren Titel Something Stupid. Da ist er!
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0: Hansi Hinterseher? Falsch, er ist die Dame, ne? Lena Valeitas und Hansi Hinterseher. Was kann ich denn dafür um 6 Uhr? Naja, und gleich 22, ne? Ein paar Sekündchen fehlen noch, dann haben wir es 8 Minuten vor 6:30 hat er wieder geschwatzt. Ohne Ende, dieser Gernot, ne? Jetzt gibt's Beitrag, ne? Wie versprochen. Und dann Mighty Dub Cats und Magic Carpet, right? Hast du das richtig ausgesprochen, Gernot? Naja, für Montagmorgen können wir das gerade so durchgehen lassen.
1: Einen brandheißen Heiratsantrag hat eine Hamburgerin ihrem Freund bei der Feuerwehr gemacht. Während des Wachdienstes des Mannes wurde ein Brand in einer Wohnung gemeldet, den der Zugführer offiziell als Übung deklariert hatte, wie die Pressestelle am Freitag einen Bericht der Hamburger Morgenpost bestätigte. Als der Feuerwehrmann sich mit der Drehleiter in den verqualmten 6. Stock hochhieven ließ, erwartete ihn dort seine Braut am Fenster und machte ihm einen Heiratsantrag. Nach kurzer Verwirrung sagte der Feuerwehrmann ja. Kollegen waren in das Komplott eingeweiht und hatten mitgespielt.
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0: wenn man hier so sitzt mit Kopfhörern, dann findet man das richtig angenehm. Und dann hört man auch, dass sie sich da mal Mühe gegeben haben. Ja, der Herr Sanchez, der das Ding unter seinen Fittichen hatte und das so abgemixt hat, hat sich mal echt Mühe gegeben. Muss man mal so da sagen. Ja, Musik aus den 90ern. 6:27, 6:03, 7:05. Ja, die Sendung Der Morgen mit Gernot. Weltklasse. Wie, die Sendung? Nee, heißt das neue Album. Ach, von wem denn? Na, von unserem Olaf. Olaf, der Flipper. Ihr wisst schon, von den ehemals Flippers, leider 2011 auseinandergegangen. Naja, der Schlagzeuger ist ja auch nicht mehr da, der Manfred, ne? Schade, schade, schade, schade. Aber Olaf macht weiter, wir wissen. Und hier kommt wieder mal die berühmte Ausnahme der Regel in meiner Sendung, ne? Nagelneue Musik, Freitag rausgekommen, ganz frisch, riecht noch nach neu, die CD. Da ist doch die Folie drum. Ach so, dass du jetzt lügst, Gerrit, das wisst du schon, ja? Wieso? Das ist wirklich so. Und, wie kommst du denn zu dem Titel? Naja, ich habe die Folie so an der Seite, so ganz, so ein bisschen so, so ganz minimal, so dass ich gerade so an die CD... Gerrit, was willst du sagen? Aus der CD, aus dem neuen Album von Olaf, Weltklasse, der dritte Titel, den fand ich ganz neckig. Und den werde ich euch jetzt vorspielen, ne? Hey, hey, Marina. Und damit liebe Grüße an alle, die Marina heißen. Ich kenne auch eine sehr, sehr netter Zeitgenosse. War das jetzt männlich oder weiblich? Sehr netter Zeitgenössin? Was für ein Teil? Gernot? Naja, ich wollte um das Gender drumherum kommen. Ach, lass es einfach. Olaf der Flipper. Hey, hey, Marina. Nagelneuer Titel von unserem sehr geschätzten Olaf.
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0: aus dem neuen Album Weltklasse. Hier Premiere in der Sendung Der Morgen mit Gernot, Olaf, der Flipper, hey hey, Marina. Ja, und alle Marinas sind jetzt gerade ein Stück gewachsen. Mit Recht. Ich werde doch den ein oder anderen Titel aus diesem neuen Album spielen, die mir hier so zusagen. Ne? Ihr wisst ja, mein Geschmack trifft hier tatsächlich sehr, sehr harte Entscheidungen. Da müsst ihr jetzt durch, als logisch, wenn ihr Frosch werden wollt. Ihr Lieben, wir haben 6 Uhr und 32 Minuten, 2 Minuten nach 6:30. 2 Minuten zu spät kommt das Wetter, weil er wieder sabbelt ohne Ende, dieser Kerl. Hören wir trotzdem jetzt die Wetteraussichten und dann gibt's Caught in the Act und Love is Everywhere. Mucke aus den 90ern.
1: Wolkig ist es heute Morgen vielerorts, erstmal bleibt's aber oft trocken. Im Laufe des Tages ziehen von Westen her mehr Wolken rein und am Nachmittag kommt im Südwesten Regen dazu. Vereinzelt auch Gewitter, an den Alpen kann's auch kurz mal nass werden. Die Höchstwerte, die liegen je nach Region zwischen 20 und 29 Grad. Morgen dann eher durchwachsen, mal Wolken, mal kurze Auflockerungen, dazu Schauer und ein bisschen Regen, maximal 21 Grad.

0: Cold in the Egg. Love is everywhere um 6 Uhr und 37 Minuten, 7 Minuten nach 6:30 und überall da, wo die Uhren richtig gehen. Ihr Lieben, jetzt gucken wir uns mal an, das war doch ein bisschen was für unsere Kleinen tun, ne? Ich kann mich sehr gut entsinnen an zum Beispiel Jim Knopf und Lukas, ne? Der Lokomotivführer, ne? Kennt ihr den noch? Nicht? Nee? Solltet ihr aber kennenlernen. War recht niedlich, ne? War pädagogisch wertvoll, würde ich sagen. Ne? Heutzutage guckt man, naja, lassen wir's. Eine Insel mit zwei Bergen, hören wir uns an. Und das ist so ein bisschen gestretched, ja, sagt man so neudeutsch, mit den Dolly United. Ja? Dolls United. Und der Rest ist Geschichte. Kindergeschichte, wie wir wissen. Da ist er.
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1: Nee, mach doch keinen Feierabend. Ich bin doch ein bisschen für euch da. Ja, ja, ja, ist er noch. Die Dolly Dots, nee, wie geht's mal auf die Dolly Dots? Naja, die gibt's tatsächlich. Nee, nee, Dolls, Entschuldigung, Dolls United und Jim Knopf beziehungsweise Lukas, der Lokomotivführer. Eine Insel mit zwei Bergen. Ich weiß, das Original aus der Augsburger Puppenkiste, das ist nicht ganz so dramatisch im Rhythmus. Ja, wir wissen. Okay, ihr Lieben, wir haben 6 Uhr und 42 Minuten. Was hören wir jetzt?

Der Gründer der britischen Formation Simply Red, Mick Hucknall, hat heute Geburtstag, wird 66 Jahre alt. Dann Jürgen von der Lippe wird heute 78 Jahre alt. Guck an, da ist der Wurm drin oder so ähnlich. Oder naja, wir wissen ja. Nancy Sinatra auch, ja, die wird heute 86 Jahre alt. Ne? Okay, das muss man erstmal hinkriegen, ne? Tolle Musik hat sie uns, ihr wisst schon, ja, beschert. Habe ich auch mal den ein oder anderen Titel drinne. Und noch eine Eckgröße, die feiert heute ihren 75. Geburtstag. Ja, nämlich Bonnie Tyler. Guck mal eine an. Die Ärmste, liest man jetzt in der letzten Zeit in der Presse, ist im Krankenhaus. An der Stelle gute Besserung, ja. Hoffe, dass sie bald wieder auftreten kann. Sie ist nämlich tatsächlich mitten in ihren Auftritten, so ein bisschen, also in ihren Touren, aber leider jetzt, verhindert durch eben halt den Krankenhausaufenthalt. Gute Besserung und dass sie bald wieder auf die Beine kommt. Wir hören einer ihrer, ja, bekanntesten Titel, würde ich schon sagen. It's a Heartache und das Geburtstagskind des Tages, Bonnie Tyler.

0: Bonnie Tyler mit der schönen, rauen Reibeisenstimme It's a Heartache. Ein Titel aus ihrem Riesenrepertoire. Nächste Stunde will ich mal noch einen anderen spielen. Der hat ja deutlich mehr, wie wir ja wissen. Wir haben 6 Uhr und 47 Minuten, 2 Minuten nach 6:45. Jetzt gibt's wieder was Deutsches. Ihr wisst, der Fairnessfilter schlägt hier erbarmungslos zu. Die Formation Pur ist dran und singt Ich lieb dich. Egal, wie das klingt. Das klingt doch gut, ne? Okay, nicht 20 Mal am Tag, dann wird's unglaubwürdig. Aber ich sag mal so, 3-mal die Woche mindestens. Ja, vielleicht ein bisschen mehr, je nachdem, wie man es auch rüberbringt. Ne? Manchmal ist es sogar besser, wenn man es nicht sagt, sondern zeigt. Ja, mit netten Gesten und Nettigkeiten gegenüber seinem Partner. Gerhard, machst du jetzt hier ein auf Dating-Professor? Nein, aber das sind ja nur mal Grundvoraussetzungen. Ne? Zwischen sagen und zeigen ist ein Unterschied wie Tag und Nacht.
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0: Aber nicht zu verwechseln mit "Ich liebe euch doch alle" oder so. Das war eine andere Liebe. Das lassen wir mal lieber, wa? Olle, Erich Mielke. Ja, ich liebe euch doch alle. Ja, die ist da. Pur, ich lieb dich, egal wie das klingt. Das ist eher eine Herzenssache hier, ne? Und keine politische. Wir haben 6 Uhr und gerade noch so 53, sprich 7 Minuten vor 7. Alle, die jetzt los müssen, jetzt zack, zack, zack, der Bus kommt pünktlich. Und die Arbeit ruft, ne? Alle, die mal lochen müssen, schönen Start in die neue Woche. Wir hören uns morgen früh ab 6 Uhr wieder. Alle anderen schön artig dranbleiben. Und die hören B-Set mit Everlasting Pictures. Na, bitteschön.
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0: BZ, Everlasting Pictures, um 6 Uhr und 57 Minuten, 3 Minuten, trennen uns noch vor Nachrichten, Sport und Wetterbericht, sprich vor der 7 Uhr Marke. Wir hören gleich die Informationen und dann würde ich mich freuen, wenn wir uns zur zweiten Stunde wieder hören. Also, wie immer, ja, bis rein an die Nachrichten erstmal. Conny Francis ist klar, mit Paradiso. Und alles andere ist gesagt. Ne? Ja, Kaffee nachschenken bitte. Ja? Meiner ist schon wieder alle. Guckt da mal in meine Tasse.
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0: Zeit. Es ist 7 Uhr. 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
2: Im Studio Silas Quiring, schönen guten Morgen. Die Lage in Nahost eskaliert erneut. Der Iran hat zum ersten Mal seit Beginn der Waffenruhe Raketen auf Israel gefeuert. Israel reagierte mit Gegenangriffen. Jana Klonikowski berichtet.
3: Das iranische Staatsfernsehen meldete mehrere Explosionen, unter anderem in der Hauptstadt Teheran. Gestern hatte sich die Lage hochgeschaukelt, nachdem Israel die pro-iranische Hisbollah-Miliz im Libanon erneut attackiert hatte, reagierte der Iran mit Raketenangriffen auf Israel und Israel dann mit den Angriffen im Iran. US-Präsident Trump hatte Israel noch von einem Gegenschlag abhalten wollen, um das von ihm erhoffte Friedensabkommen nicht zu gefährden.
2: Kanzler Merz, der britische Premierminister Starmer und Frankreichs Präsident Macron drängen auf direkte Gespräche zwischen Russland und der Ukraine. Das haben sie nach einem Treffen mit Präsident Zelensky in London erklärt. Bei Gesprächen zwischen Kiew und Moskau sollten dann auch die USA und Europa mit am Tisch sitzen, hieß es weiter. Die Bemühungen um ein Ende des Ukraine-Krieges waren zuletzt ins Stocken geraten, auch weil die USA mit dem Nahen Osten beschäftigt sind. Riesenerleichterung für Tennisprofi Alexander Zverev. Der Hamburger hat die French Open gewonnen. Er setzte sich im Finale in Paris gegen den Italiener Flavio Cobolli durch. Mehr von Uwe Schimonek.
4: Favorit Zverev hat sich über 5 lange Sätze zum Sieg gekämpft. Nach mehr als 4 Stunden verwandelte der 29-Jährige seinen Matchball, riss die Arme hoch und sank dann erschöpft zu Boden. Es war der erste Grand-Slam-Titel für Zverev überhaupt und der erste für die deutschen Tennismänner seit dem Erfolg von Boris Becker 1996 bei den Australian Open.
2: Das Stockholmer Friedensforschungsinstitut SIPRI warnt vor einer wachsenden Bedeutung von Atomwaffen. Weil viele ältere Atomsprengköpfe ausgemustert wurden, ist die Gesamtzahl weltweit im vergangenen Jahr zwar leicht gesunken, bei den einsatzfähigen Sprengköpfen gab es jedoch einen Zuwachs. Bringt die Fußball-WM in Nordamerika den deutschen Handel zum Jubeln? Die Branche hofft auf einen Milliardenumsatz. Bei der Heim-EM vor 2 Jahren waren es 3,8 Milliarden Euro. Fürs DFB-Team wird's jetzt so langsam ernst. Die Mannschaft bezieht heute ihr WM-Quartier im US-Bundesstaat North Carolina.
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5: Meist sonnig, geht es in den Morgen vereinzelt, hängt noch Nebel rum. Erstmal bleibt es trocken und oft richtig freundlich. Aber später schieben sich im Westen mehr Wolken rein und am Nachmittag kommt im Südwesten Regen dazu, vereinzelt auch Gewitter. Dazu wird's warm mit maximal 20 bis 29 Grad. Morgen dann deutlich wechselhafter mit Wolken und immer wieder Regen. Am Ende sind es höchstens 21 Grad.

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0: Das war ohne Chris Norman, wie wir gehört haben. Ne? Da war er schon weg. Die Nummer gibt's aber auch mit ihm. Ich wollte mal die so spielen. Ja. Ich guck mal, ob ich die Originalvariante auch irgendwo versteckt habe. Dann tausche ich die gerne aus. Nein, ich habe nichts gegen Smokey, Gottes Willen, das nicht. Ne? Aber das mit dieser schönen, tollen Stimme von Chris Norman ist dann doch eher was für Onkel Gernot. Ihr Lieben, herzlich willkommen zur zweiten Stunde meiner Sendung.
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0: Montag, der 8. Juni 2026. Wie immer hört ihr die Sendung Der Morgen mit Gernot hier in der zweiten Stunde. Mich gibt's zu erlauschen live von 6 bis 9 und unlive in der Nacht von 3 bis 6 Uhr immer die Wiederholungssendung vom Vortag. Zur vollen Stunde Nachrichten, Sport und Wetterbericht in kompakter Variante. In der 20. Sendeminute ein kleiner Beitrag, um halb dann die Wetteraussichten und 10 nach halb, da schauen wir uns mal an, wer heute Geburtstag hat. Musikalischerseits wie immer der Fairness-Filter scharf geschaltet. Ein deutschsprachig gesungener Titel, gefolgt von einem nicht deutschsprachig gesungenen Titel. Dazwischen die aktuelle Uhrzeit und dann ist der Drops so gut wie gelutscht. 7 Uhr und 9 Minuten, 9 Minuten nach 7. Graham Bonnie ist jetzt am dransten. Ihr wisst, am dransten habe ich selbst kreiert, kommt morgen ins Lexikon mit Papa Joe. Schön, dass ihr da seid. Moin, moin, ihr Lieben und danke fürs Einschalten.

Die deutsche Antwort? Vom The Sweet-Titel Papa Joe. Und hier mit Graham Bonney, Papa Joe, um 7 Uhr und gleich 12 Minuten. Ein paar Sekündchen fehlen noch, dann ist es 3 Minuten vor Viertel 8. Was gibt's jetzt Schönes? Erasure. Oh ja, die Truppenteile haben ja nicht nur einen, sondern mehrere Titel gut gecovert mit einem bisschen, ich sag mal, moderneren, rhythmusbetonteren Stil. Hier von ABBA, Take a Chance on Me. Erasure, bitte.

0: Die Nummer kennen wir natürlich alle von ABBA, Take a Chance on Me, und hier von der Formation Erasure. Ich finde, das kann man gelten lassen. Ne? Ja, es gibt schlimmere Covervarianten, aber das hier ist schon okay. Etwas Rhythmus, betonter, und warum auch nicht. Jetzt gibt's auch eine schöne Nummer, eine deutsche Covervariante, aber erstmal die Uhrzeit. 7:16, eine Minute nach 7:45. Und zwar der Titel Barbados, ja, von, eigentlich müsste es ja heißen Barbados, ne? Ja, ja, die Inselgruppe. Okay, wir sagen mal Barbados. Der Olaf, der singt es ja auch, die Flippers auch, ne? Ja, ja, die rote Sonne von Barbados. Barbados eigentlich. Typical Tropical singt das Original. Wir hören jetzt eine deutsche Covervariante von Miriam Kent. Genau diese Nummer. Gleich in wenigen Sekunden geht's los.
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Guten Tag, meine Damen und Herren. Im Namen von Flugkapitän Ellen und seiner Besatzung begrüße ich Sie an Bord unserer Caribbean Airways Boeing Flug 809 nach Bridgetown, Barbados. Wir werden in einer Höhe von 7000 Metern fliegen und unsere Reisegeschwindigkeit wird 900 Kilometer in der Stunde betragen. Darf ich Sie bitten, sich zum Start anzuschnallen, die Rückenlehne senkrecht zu stellen und nicht zu rauchen, bis die Nichtraucherzeichen über Ihrem Sitz erloschen sind. Wir wünschen Ihnen eine angenehme

zu heben, unsere Reiseflughöhe verlassen und befinden uns im Anflug auf Barbados. Das Wetter in Barbados ist schön. Sonne 28 Grad. Darf ich Sie nun bitten, sich zur Landung anzuschnallen, die Rückenlehne wieder senkrecht zu stellen und später auch die Nichtraucherzeichen zu beachten. Wir hoffen, dass Ihnen der Flug

0: Schöne Melodei, hier mal in der deutschen Fassung mit Miriam Kent, Barbados, um 7 Uhr und 21 Minuten, 9 Minuten vor halb 7. Jetzt gibt's den versprochenen Beitrag von meinem sehr geschätzten Kollegen aus der Viertorestadt Neubrandenburg. Genau, Neubrandenburg liegt übrigens in Mecklenburg-Vorpommern, nicht in Brandenburg. Ja, es gibt immer wieder Leute, die sind da nicht ganz so... Oder warte mal, Moment mal, da ist der IQ... bei Zimmertemperatur. Gernot, mein Freund Peter aus der Viertorestadt spricht den Beitrag und dann gibt's eine schöne Nummer für die Leute, die sich entsinnen können. So Anfang der 90er, nee, in den 80ern war das ja sogar schon. Oh, ja, ich kann mich entsinnen. Da gab's diesen Sender, diesen Fernsehsender neu auf Satellit, auf analoges Satellitenfernsehen noch, ja. Und da hat Hugo Egon Balder Tutti Frutti gemacht, die Sendung. Näheres kann ich jetzt nicht sagen, weil ja meine Sendung jugendfrei bleibt, ne? Aber die Titelmelodie, Zin Zin, die ziehen wir uns jetzt rein und Gedanken sind ja frei. Dann überlegen wir einfach, ich überlege jetzt gerade laut, die Mädels oben ohne und nix. Gernot, du sagtest jugendfrei. Naja, aber so ungefähr sah das aus.
1: Papagei. Ein Manta braust über die Landstraße. Das Fenster auf der Beifahrerseite ist geöffnet und auf dem Beifahrersitz sitzt ein Papagei. An der Ampel steht ein BMW. Ruft der BMW-Fahrer zum geöffneten Fenster rein: Hey, cool, kann der komische Vogel auch sprechen? Antwortet der Papagei: Woher soll ich das wissen?
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0: Ja, Chin Chin, genau, die Mädels, die leicht Bekleideten, ja, so könnte man es ausdrücken, von der Sendung, ja, Tutti Frutti, ich kann mich entsinnen, mit Hugo Egon Balder. Ist aber auch keine Neuerfindung von ihm, nein, gab es auch viel vorher schon, viel früher, und zwar bei Manfred Sexhauer, ne, Radio Bremen, vielleicht kennt ihr das noch, damals gab es das, ne, den Fernsehsender Radio Bremen, Manfred Sexhauer Musikladen, ne, und wenn die Telefonnummer angesagt wurde, wo die Hörer dann sich melden konnten, ne, dann gab es so eine Nummern-Girls, die waren genauso leicht bekleidet. Oder manchmal, Gernot, naja, ich versuch's ja vorsichtig auszudrücken. Ja, jedenfalls gab's da auch eine schöne Hintergrundmelodie, die kennt man noch, ne, wissen wir. Und die waren ähnlich leicht bekleidet. Na gut, so, lassen wir's, jetzt ist genug, jetzt wird wieder angezogen. Wir wollen ja schließlich los auf die Straße. Und dann wird sehr, sehr schwer mit String oder sowas. Jetzt gibt's Country-Music, ja, für Freunde. Line-Dance und Western-Mucke, da seid ihr genau richtig. Na, nur der Text, der ist nicht mehr ganz so passend. Ne? Ein männerfreies Wochenende, das ist ja nun zu Ende. Die Country-Queen aus deutschen Lande, Linda Feller, ist angesagt. Und das Ganze hier um 7:29, eine Minute vor 7:30. Und der Wetterbericht kommt wie immer zu spät. Du olle Quasseltasche, Gernot. Wenn ich nichts sagen würde, dann würde hier ein Titel nach dem anderen kommen, dann könntet ihr euch einen Streamingdienst nehmen, ne? So ist der Unterschied zum Radio.
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0: Musik für die Countryliners und Westernfreunde unter euch. Ihr wisst, habe ich immer was parat. Hier mit der Country Queen aus deutschen Lande, Linda Feller, ein männerfreies Wochenende. Das ja nun zu Ende ist, ne? Ich hoffe, ihr Mädels habt euch gut amüsiert. Wenn ihr wüsstet, was die Herren der Schöpfung gemacht haben, während ihr unterwegs wart am Wochenende, dann werdet ihr vermutlich euch hinsetzen und die Scheidungspapiere ausfüllen.
1: Dieser Typ mit seiner Moderation macht mich noch völlig wahnsinnig.
0: 7 Uhr und 33 Minuten, 3 Minuten nach 7:30. Wir hören jetzt die Wetteraussichten und ein paar Verbrauchertipps können sich anschließen. Bei wem nicht, der hat jetzt eine richtig tolle Nummer mit Barry Manilow und Copacabana. Ach, was schön.
2: Meist sonnig geht es an den Morgen vereinzelt, hängt noch Nebel rum. Erstmal bleibt es trocken und oft richtig freundlich. Aber später schieben sich im Westen mehr Wolken rein und am Nachmittag kommt im Südwesten Regen dazu, vereinzelt auch Gewitter. Dazu wird's warm mit maximal 20 bis 29 Grad. Morgen dann deutlich wechselhafter mit Wolken und immer wieder Regen. Am Ende sind es höchstens 21 Grad.

0: Ja, zugegeben? Das war nicht die Radiofassung, sondern die Albumfassung, ne? Aber wenn denn richtig oder gar nicht, ne? Keine Halbheiten. Barry Manilow und The Copacabana. Ich hoffe, ihr habt alle dieses Urlaubsfeeling dann so langsam mitbekommen. Ist ja auch bald Urlaubszeit. Immer mit der Ruhe, ne? Kommt schon, ne? Wir werden immer näher in Richtung Sommerurlaub rutschen, wir ja, ne? Heute ist ja schließlich schon der 8. Juni. Wir haben es 7 Uhr und 40 Minuten. Jetzt müssten wir eigentlich schon mal den Geburtstagsdingens, aber das funktioniert nicht. Wir müssen erst noch einen deutschen Titel spielen. Sonst, der Fairness-Filter, der schlägt hart zu, wa? Der lässt das nicht zu. Also spielen wir einen kurzen, ja, machen wir einen kurzen. Gitte besingt, ich hab die Liebe verspielt in Monte Carlo. Oha, das kann aber böse enden. Schön, dass ihr da seid, ihr Lieben. Danke fürs Einschalten.
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7.44 Uhr haben wir es inzwischen, eine Minute vor 7:45. Heute so eine ganze Menge, die Geburtstag haben. Eigentlich sind es ja 20 Millionen. Ihr wisst ja, wenn man die 7, 8 Milliarden Menschen durch die 365 Tage im Jahr teilt, ne, dann kommt man so circa auf 20 Millionen. Die werde ich jetzt nicht vorlesen, ist versprochen. Jasmin Tabatabai, ne, deutsche Schauspielerin, oh, Entschuldigung, deutsch-iranische Schauspielerin und Musikerin, na, hat heute Geburtstag. Dann unter anderem der britische Musiker und Gründer der Band Simply Red, ne, Mick Hucknall. Ja, und Jürgen von der Lippe, guck an, ja, deutscher Fernsehmoderator, Entertainer, Schauspiel und Komiker. Ne? 78 Jahre wird er alt, herzlichen Glückwunsch, Nancy Sinatra. Heute 86 Jahre alt. Herzlichen Glückwunsch, alles Liebe zum Purzeltag. Und wen haben wir noch? Musikalischerseits hören wir sie auch gleich. Bonnie Tyler, ne? Die welische Rocksängerin. So haben sie die hingeschrieben hier. Na gut, okay, das lassen wir aber so stehen. Ne? Mit der schönen rauen Reibeisenstimme wird heute 75 Jahre alt. Ja, herzlichen Glückwunsch, liebe Bonnie. Und vor allen Dingen alles, alles Liebe und gute Genesung. Ne? Liegt ja derzeit, wie man aus den Medien erfahren kann, im Krankenhaus. Ich hoffe, es geht ihr bald besser. Wünschen wir ihr alle natürlich. Ne? Was hören wir jetzt von ihr? Na klar, Holding Out for a Hero. Bonnie Tyler und allen anderen, die heute Geburtstag haben. Selbstverständlich alles, alles Gute und trinkt einen mit im Namen der Ortsgruppe Goldbrand.

0: Ganz herzliche Grüße auch hier aus dem Studio Märkisch Oderland an Bonnie Tyler zu ihrem heutigen Ehrentag Holding Out for a Hero als kleines Beispiel aus ihrem Riesenrepertoire. Wir haben 7 Uhr und 50 Minuten, aber gerade noch so, 10 Minuten vor 8. Jetzt wird erstmal Eis gegessen. Apropos, war ich am Wochenende auch, ne? Auf dem Volksfest, hier im Märkischen Oderland, in Wriezen, kleiner Ort in der Nähe, schon ganz dicht an der polnischen Grenze. Da war ein Fest, Deichfest hieß das, habe ich mir angeguckt, schönes Straßenfest, war gut, wunderbar. Und da gab es auch blaues Eis. Ja, bei... Ich soll ja nicht politisieren, sonst kriege ich einen auf die Mütze, soll ich nicht mehr sagen. Na gut, dann pass auf, wir können es auch anders ausdrücken. Pass auf. Nachdem ich das Eis aufgegessen hatte, ja, aufgeschleckt hatte, da hatte ich die Zunge von einem Schau-Schau. Ach so, wieso das denn? Naja, die war ja auch blau. Bürger Lars Dietrich singt den passenden Titel. Sexy Eis. Hä? Erotisches Eis? Ja, kommt drauf an. Wenn du die Nummer durchziehst, da bist du schon da bei der lieben Partnerin auf dem Bauchnabel, das Eis. Lieber kannst du schicken von diese süße Eise von der gestern, wie du... Gernot, lass es. Die Sendung bleibt jugendfrei. Na gut, dann gibt's eben halt nur die Musik. Pech gehabt. Gleich, in wenigen Sekunden.
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0: So, genug der T-Shirt voll gekleckert mit dem Eis. Bürger Lars Dietrich und Sexy Eis. Einen Titel habe ich noch bis an die Nachrichten, Sport und Wetterbericht von den Weather Girls. It's raining men. Na, hoffentlich nicht Gernots, weil das würde Fettflecke geben ohne Ende. Die kriegst du nicht mehr vom Straßenbelag runter. Ich würde mich freuen, wenn ihr dranbleibt, auch zur dritten Stunde. Und sage mal, bis gleich. Ne? Uhrzeit ist kurz vor acht. Ne? 4 Minuten vor 8.
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2: Im Studio Silas Quiring. Schönen guten Morgen. Neue Angriffe im Nahen Osten. Nachdem der Iran zum ersten Mal seit Beginn der Waffenruhe Raketen auf Israel gefeuert hat, hat Israel mit Gegenangriffen reagiert. Unter anderem in Teheran wurden Explosionen gemeldet. Damit setzt sich Israel offenbar auch über eine Aufforderung von US-Präsident Trump hinweg. Trump hatte in mehreren Interviews erklärt, er wolle Israels Premier Netanyahu von einem Gegenschlag abhalten. Trump setzt weiter auf ein umfassendes Friedensabkommen mit dem Iran. Tennisprofi Alexander Zverev hat seinen ersten Grand-Slam-Titel gewonnen. Im Finale der French Open bezwang er den Italiener Flavio Cobolli in 5 Sätzen. Es ist auch der erste Grand-Slam-Titel für die deutschen Tennisherren seit Boris Beckers Australian Open-Sieg vor 30 Jahren und der erste für einen Typ-1-Diabetiker. Dazu sagte Zverev:
3: Ich versuche es nicht so hoch zu hängen, weil ich immer gesagt habe, ich möchte keine Ausreden haben, aber ich glaube, das ist wichtig für viele Kinder und viele Eltern da draußen, die wirklich sehen, dass man mit dieser Krankheit vieles erreichen kann, alles erreichen kann, seine Träume auch erfüllen kann, und für mich ist das das Wichtigste.
2: Die Vorsitzende der Mittelstandsunion, Konnemann, warnt vor einer verpflichtenden Betriebsrente. Dem Handelsblatt sagte sie, das gefährde Investitionen, Arbeitsplätze und Wachstum. Statt Zwang brauche es Anreize für die betriebliche Altersvorsorge. Der SPD-Fraktionsvorsitzende Miersch begrüßte den Vorstoß von DGB-Chefin Fahimi im Ersten dagegen. Er machte aber auch deutlich, Basis müsse immer die gesetzliche Rente sein. Der Countdown zur Fußball-WM läuft. Heute bezieht die deutsche Fußballnationalmannschaft ihr Teamquartier im US-Bundesstaat North Carolina. Der deutsche Handel hofft wieder auf viel Umsatz zum Turnier. Bei der Heim-EM vor 2 Jahren waren es 3,8 Milliarden Euro. Der gesamtführende Kimi Antonelli hat das Formel-1-Rennen in Monaco gewonnen. Antonelli war im Mercedes schneller als Lewis Hamilton im Ferrari und Isaac Hadjar im Red Bull. Nico Hülkenberg wurde im Audi als einziger Deutscher 14.
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4: Meist sonnig, geht es in den Morgen vereinzelt, hängt noch Nebel rum. Erstmal bleibt es trocken und oft richtig freundlich, aber später schieben sich im Westen mehr Wolken rein und am Nachmittag kommt im Südwesten Regen dazu, vereinzelt auch Gewitter. Dazu wird's warm mit maximal 20 bis 29 Grad. Morgen dann deutlich wechselhafter mit Wolken und immer wieder Regen. Am Ende sind es höchstens 21 Grad.

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0: Tja, ihr Lieben, was soll ich euch sagen? An was erinnert das? Na klar, an die Lotto-Melodie. Über Jahre hinweg lief das, wenn die Ziehung der Lottozahlen war. Hä? Was für ein Teil? Naja, das war so, als ich noch jung und knackig war. Heute bin ich nur noch knackig. Herzlich willkommen, ihr Lieben, zur dritten und letzten Stunde meiner Sendung.
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0: Montag ist heute. Montag, der 8. Juni 2026. Wie immer hört ihr die Sendung Der Morgen mit Gernot. Die gibt's montags bis freitags live von 6 bis 9 Uhr und unlive mitten in der Nacht von 3 Uhr bis 6 Uhr. Gerne auch bei mir buchbar. Sage ich in der Stunde die Telefonnummer. Könnt ihr das gerne machen als Wiederholungssendung vom Vortag, ne? Damit nachts da nicht irgendwelche Playlisten abgedudelt werden. Nein, eine moderierte Sendung holt durchaus mehr Leute hinterm Ofen vor, ne? Kleiner Tipp für Leute, die die Sendung hören oder buchen möchten. So, jetzt, was gibt's jetzt? Das ist aus dem Tritt, ich wollte was ganz anderes sagen. Ich wollte sagen, zur vollen Stunde Nachrichten, Sport und Wetterbericht kompakt, wie ihr wisst. Dann in der 20. Sendeminute, da hört ihr einen kleinen Beitrag. Um halb dann der ausführliche Wetterbericht mit Zuhilfenahme der Daten, der aktuellen Graddaten. Was für ein Wort, Grad, dann sagen wir mal Temperatur, ne? Vom Wetterfrosch Kurt aus Berlin-Tegel, ja, der steigt extra aus seinem Glas raus auf der Leiter und teilt mir mit. Das macht er sehr zuverlässig und sehr nett, danke im Vorab dafür. Und 10:50 gucken wir mal, wer heute Geburtstag hat. Musikalischerseits, wie immer bei mir, der Fairness-Filter scharf geschaltet. Spiele ich immer einen deutschsprachig gesungenen, gefolgt von einem nicht deutschsprachig gesungenen Titel. Das immer im Wechsel und dazwischen, na klar, in der Morgensendung, die aktuelle Uhrzeit. 8 Uhr und 8 Minuten, 8 nach 8 und nach Marion mit El Bimbo, der Lotto-Melodie in Niederländisch, hören wir das Ding jetzt von Uwe Busse. Jetzt erst recht, warte mal, ich war am Zweifeln, irgendwas haut da nicht hin in der Moderation von mir eben, das war in Englisch. Sie singt das auch noch in einer anderen Sprache, aber das war die englische Variante. Deswegen kam ich jetzt so ein bisschen ins Stolpern. Ja, Gernot erzählt nur Müll. Ja, ich kann euch auch sagen, warum, ne? Eigentlich müsste ich die Sendung jetzt beenden. Schlagartig. Wieso das denn? Sag ich euch. Irgendjemand hat meine Kanne Kaffee ausgetrunken. Die ist leer. Komplett. So geht es nicht, Freunde der russischen Zopfmusik, ja? Also ich erbitte erneut ums Füllen meines Bechers, sonst streike ich hier, oder wie das heißt. So, ich stelle mich nochmal kurz vor, damit auch der Letzte weiß, wer ich bin, und dann singt der Uwe.
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0: Übrigens, der Titel ist nicht neu, wie man jetzt echt denken könnte. Weder der Kanzler so als V bezeichnet wurde. Uwe Busse, ich sag dir gleich. Noch so eine Nummer und morgen früh bei dir Hausdurchsuchung. Ja, zieh dir mal schon einen Bademantel an, mein Lieber. Ja, der Titel ist nicht neu. Das betone ich zur Ehrenrettung von meinem sehr geschätzten Uwe Busse. Ich mag sehr gerne seine Musik. Er hat auch mit Sicherheit über 1000 Titel inzwischen komponiert. Ja, der ist aus dem Jahr 2005. Ja, hat also mit diesem Gernot, mit diesem Typen zwischen Februar und April nichts zu tun. Gar nichts. Ja, da war der noch nicht am Bach, würde ich mal so sagen. Jetzt ist hier noch mit Politik, gell? Und du verbrennst dir wieder die Gusche und dann schalten wieder alle ab und dann hast du bloß noch einen Hörer. Ja, auf den Hörer bin ich aber stolz. Wer ist das denn übrigens? Du. 8 Uhr und 13 Minuten. 2 Minuten vor Viertel 9. Und jetzt gibt's wieder eine Grundsatzdiskussion. Der Gernot spielt Weihnachtstitel. Nee, spielt er nicht. Wenn ich jetzt Last Christmas spielen würde, dann würdet ihr sagen, ach, das ist doch mein Weihnachtslied. Nee, ist er auch nicht. Ne? Ist er nicht. Er denkt an das, was er vergangene Weihnacht kennengelernt hat. Und das war ein Mädel. Aber es hat sich inzwischen so eingebürgert, dass der Titel jetzt halt zu Weihnachten und weihnachtsspezifisch gesungen wird. Oder gespielt wird. Beim nächsten ist es ähnlich gelegen, aber vertraut mir, wer auf den Text genau zuhört. Da geht es um die Geschichte des Ersten Weltkriegs und dass zu Weihnachten ein Waffenstillstand gemacht wird. Und ja, es ist tatsächlich, hat es so stattgefunden, dass Freund und Feind wirklich sich in den Arm gelegt haben und sie haben tatsächlich Weihnachten zusammen gefeiert im Ersten Weltkrieg. Das ist kein Scherz und kein Quatsch. So was. Und um diese Geschichte geht's. Und nein, es ist kein Weihnachtsmusik. Ja, ist er nicht. Stop the Cavalry und Jana Louie.
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Jonna Louie mit nicht weihnachtlichem Tiet. Auch die Glocken, da war doch Weihnachten. Ja, das sollte das unterstreichen, dass der Inhalt des Textes eben halt der Waffenstillstand war. Ne? Und da hat sich tatsächlich dann Freund und Feind sind aus den Schützengräben gekommen und haben tatsächlich gemeinschaftlich Weihnachten gefeiert. Ist auch definitiv in echt dokumentiert. Das ist kein Scherz gewesen. Auch nicht von mir, wo ich ja sonst immer so Blödsinn quatsche. Das war hier wirklich kein Blödsinn. Jonna Louie, Stop the Cavalry. Uhrzeit. Das ist auch kein Blödsinn. 8 Uhr und 18 Minuten. Jo, 3 Minuten nach Viertel 9. Bernd Klüver meint zu mir, ja, den Star-Moderator, dich hat der Himmel geschickt. Stimmt, Bernd, du hast recht und ich gebe dir einen aus für die Nummer. Aber in wenigen Sekunden geht's los. Liebe Sternchen, Hörer Sternchen innen. Nein, nein, nein, nein. So ein Blödsinn gibt es hier nicht. Der Morgen mit Gernot bleibt genderfrei. Auf die Werbeeinspielung der Laut AG hat der Morgen mit Gernot keinen Einfluss. Liebe Radiohörer, danke fürs Einschalten hier in der genderfreien Sendung Der Morgen mit Gernot.

0: Bernd Klüver, dich hat der Himmel geschickt. Das stimmt. Das ist richtig. Schöne Nummer von ihm. Leider, ihr wisst ja, ist er nicht mehr unter uns. Aber wollen wir nicht so viel Pessimistisches von sich geben, sondern eher Positives. 8 Uhr und 22 Minuten, 8 Minuten vor 8:30. Wir hören jetzt den versprochenen Beitrag und dann Edwin Collins und A Girl Like You. Na bitte.
1: Insgesamt 280.000 Euro hat ein Geldtransporter auf der Fahrt von Tübingen nach Stuttgart verloren. Aus der Heckklappe des Wagens seien drei Koffer verschwunden, teilte die Polizei mit. Zwei der Behälter wurden gefunden. Rund 80.000 Euro konnten so sichergestellt werden. Nach dem dritten Aluminiumkoffer mit mehr als 200.000 Euro werde weiter gefahndet. Die Suche mit einem Hubschrauber blieb bisher erfolglos. Die Versicherung will den ehrlichen Finder mit einem Zehntel des wiederbeschafften Geldes belohnen.
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0: 8.27 Uhr, 3 Minuten trennen uns vor 8:30. Edwin Collins und A Girl Like You. Jetzt hören wir F.R. David mit Words. Oder auch nicht. Nein, nicht. Die Melodie schon, aber nicht den Text. Ne? Es gibt eine deutsche Variante von Mary Rose, ne? Die nennt sich Zeit. Aber es gibt auch eine deutsche Variante von Dalia Lavi. Mut heißt die. Leider sehr, sehr selten gespielt. Aber hier in der Sendung Der Morgen mit Gernot, da wird sie gespielt. Und zwar jetzt.
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0: Schöne Nummer, ne? Kennt man FR David und Zeit von Mary Rose in der deutschen Fassung, kennen wir auch. Und leider diese schöne Variante von Dahlia Lavi, Mut, leider viel zu selten gespielt in den Radios, da wo der deutsche Schlager eigentlich Einzug halten sollte, ne? Wird mir gespielt. Tja, tja. Da müsst ihr die Sendung der Morgen mit Gernot hören. Da wird sowas gespielt. Richtig. 8:32 in der Zwischenzeit. 8:32. Wie immer zu viel geschwatzt. Darum kommt das Wetter nicht um halb, sondern 2:30. Ja, das ist mein Markenzeichen. Der quatscht zu viel. Aber ich kann es nur noch mal wiederholen. Wenn ich nichts sagen würde oder nur die Titel ansagen würde, dann könnt ihr auch eine CD einlegen oder irgendeinen Streamingdienst in Anspruch nehmen. Dann wird nicht gequatscht. Also, da ist der Unterschied. Hier ist noch Radio, wie es sich gehört. Wir hören jetzt Eric Clapton, Swing, Love, Sweet Chariot. Davor die Wetteraussichten und dann natürlich davor gibt's erstmal den Skucken, das Gucken auf unseren Wetterfrosch. Dazu nehme ich mir meine Brille, gucke mir ganz genau den Weg nach Tegel an, weil da steht ein Glas. Ihr wisst schon, ne? Deckel auf, heiß Wasser drauf. Nein, Deckel auf, die Leiter und da ist der Wetterfrosch, seines Zeichens Kurt auch genannt. Und der sagt wie folgt, ne? Unken, Krötenunken, ja, ne? Ist ja, ein Frosch ist ja eine Kröte, ne? Mein Gernot, so sagt doch endlich die Temperaturen, will ja keiner wissen, dein Gelaber. Ja, das stimmt. In alphabetischer Reihenfolge die 16 Landeshauptstädte der 16 Bundesländer. Berlin 17 Grad und sonnig. In Bremen 15 Grad bewölkt. Dresden meldet 16 Grad sonnig. Düsseldorf 15 Grad bewölkt. Erfurt 14 Grad bewölkt. In Hamburg 16 Grad wechselnd bewölkt. Hannover 15 Grad wechselnd bewölkt. In Kiel 15 Grad und bewölkt. Magdeburg 17 Grad wechselnd bewölkt. In Mainz 16 Grad wechselnd bewölkt. München 18 Grad und sonnig. Potsdam 16 Grad und sonnig. Saarbrücken 15 Grad bewölkt. In Schwerin 16 Grad und sonnig. Stuttgart 16 Grad wechselnd bewölkt. Und wie immer zum Schluss Wiesbaden 15 Grad wechselnd bewölkt. Danke, lieber Kurt, für die Daten. Liebe Grüße nach Berlin-Tegel. Du darfst wieder ins Glas hüpfen und weiterschlafen. Bis morgen. Hier jetzt alles wie angekündigt.
1: Meist sonnig geht es an den Morgen vereinzelt, hängt noch Nebel rum. Erstmal bleibt es trocken und oft richtig freundlich. Aber später schieben sich im Westen mehr Wolken rein und am Nachmittag kommt im Südwesten Regen dazu, vereinzelt auch Gewitter. Dazu wird's warm mit maximal 20 bis 29 Grad. Morgen dann deutlich wechselhafter mit Wolken und immer wieder Regen. Am Ende sind es höchstens 21 Grad.

0: Der Meister von beschwingter Noten, Eric Clapton, Swing Love, Sweet Chariot. Schöne Nummer, ne? So zum langsam hin und her wippen. In dem Rhythmus kann man noch gut und entspannt den Löffel agieren lassen in seiner Tasse Kaffee. Und wer also mit Zucker trinkt, entspannt umrühren. Ich nicht, nein, ich bin kein Sachse. Meine ich nicht negativ, Gottes Willen, weil, aber ich habe gehört, die trinken dann Schälchen Hesen und dann immer mit Zucker und mit Milch. Das ist zu viel des Guten. Außerdem sollte ich mich vom Zucker fernhalten, ne? Ich bin ja ein Wesen, das figurbetont rumläuft. Gernot, das will keiner wissen. Okay, aber die Uhrzeit vielleicht. 8:39, 9 Minuten nach 8:30. Jetzt haben wir noch einen schnuckeligen Song und dann gucken wir mal, wer heute Geburtstag hat. Paola besingt die Mode. Schöne Vorzeige. Schweizerin, ja, die Paola. Ich höre sie sehr gerne.
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8.43 Uhr in der Zwischenzeit. 8.43 Uhr, 2 Minuten vor 8:45. Schauen wir uns mal an, welche Leute oder VIPs ja heute so Geburtstag haben. Ne? Unter anderem, wo, wie, was hier? Jasmin, ne? Jasmin Tabatabai, eine deutsch-iranische Schauspielerin und Musikerin. Ne? Kennt der eine oder andere vielleicht, ne? 59 Jahre wird sie. Herzlichen Glückwunsch an dieser Stelle. Dann der britische Musiker und Gründer der Band Simply Red. Ne? Wäre erwähnungswert. Mick Hucknell, okay, lassen wir das mal so stehen. 66 Jahre. Wird er heute des Weiteren Nancy Sinatra. Oh, höre ich gerne ihre Musik. Ihr wisst, habe ich viele Titel bei mir in der Sendung drin. Ne, die wird heute 86 Jahre alt. Ne? US-amerikanische Sängerin und Schauspielerin. Auch Jürgen von der Lippe. Na, der ist ja nun durchaus bekannt. Also wer den nicht kennt, hat vermutlich nie deutsche Radio eingeschaltet gehabt. Deutscher Fernsehmoderator, Entertainer, Schauspieler und Komiker. Heute 78 Jahre. Lieber Jürgen, alles Gute und mach weiter so, wie du bisher warst. Und das Letzte, ja, nicht das Letzte, sondern den Letzten, den ich erwähnen will. Ja? Bonnie Tyler, die welische Rocksängerin. Ne? So wird sie hier dargestellt, wird heute 75 Jahre alt. Ja? Ihr wisst ja, in den Medien steht da in letzter Zeit viel drin, dass er da irgendwo im Krankenhaus liegt. Gute Besserung an der Stelle hier und herzlichen Glückwunsch zum Purzeltag und alles Gute. Auch für die, die heute Geburtstag haben, die also nicht VIPs sind und die der Gernot nicht genannt hat. Das sind eine ganze Menge. Herzlichen Glückwunsch. Bonnie Tyler und It's a Heartache hören wir jetzt.

0: Gute Besserung und herzlichen Glückwunsch zum Purzeltag Bonnie Tyler und It's a Heartache hier in meiner Sendung Der Morgen mit Gernot. 8 Uhr und 49 Minuten, 4 Minuten nach 8:45. Jetzt hören wir eine schöne Nummer, die kennen wir eigentlich von Natalie Imbruglia. Turn, genau. Und das Ding in Deutsch. Neugeboren und die Interpretin heißt Annemarie Eifeld. Sollten wir kennen.
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1: Mich kontaktieren, dann sage ich, wie es funktioniert. Ne? 0170 18 16 61 6070 18 16 616. Ich mache jetzt den Fisch, schwimme davon, wünsche euch einen tollen Start in die neue Woche. Wir hören uns morgen wieder. Wie immer, die zünftige Verabschiedung. Diener nach links, Diener nach rechts. Tschüss, tschüss, ihr Lieben. Macht's Schmugge. Euer Gernot aus dem wunderschönen, sonnendurchfluteten Märkisch-Oderland. Bis morgen früh.
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0: das bleibt.
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2: Im Studio André Glatzel. Um kleine und mittlere Einkommen zu entlasten, will die Bundesregierung die Einkommensteuer reformieren. Und Bundesarbeitsministerin Baas hat da jetzt eine Größenordnung genannt. Eine Entlastung von mindestens 500 Euro im Jahr sollte es schon sein, so Baas in der ARD. Und weiter?
3: Wenn durch eine Steuerreform die kleinen und mittleren Einkommen nicht entlastet werden und auf der anderen Seite machen wir Sozialstaatsreformen, die am Ende die Belastung noch erhöhen. Und dann haben wir unsere Glaubwürdigkeit auch verloren. Also insofern werden wir jetzt hart daran arbeiten müssen, dieses Versprechen wirklich einzuhalten.
2: Der Tankrabatt kommt laut IFO-Institut inzwischen an den Zapfsäulen an. Die Experten halten trotzdem nicht viel von dem Rabatt, weil er vor allem Vielfahrern mit Spritschluckern hilft und damit nicht den richtigen Anreiz setzt, nämlich Spritschluckern.

0: Sprit zu sparen. Der Countdown zur Fußball-WM läuft. Heute bezieht die deutsche Fußballnationalmannschaft ihr Teamquartier in North Carolina. Am Sonntag steht dann in Houston, Texas das erste Gruppenspiel gegen Curaçao an. Hier in Deutschland hofft der Handel wieder auf viel Umsatz zum Turnier. Bei der Heim-EM vor 2 Jahren waren es 3,8 Milliarden Euro. Stefan Hertel vom Handelsverband sagte uns:
1: Man muss auch sagen, dass die Effekte natürlich deutlich höher sind, wenn so ein Turnier im eigenen Land stattfindet, weil dann eben auch einfach noch Leute aus vielen anderen Ländern kommen und hier einkaufen. Je weiter die deutsche Nationalmannschaft im Turnier kommt, desto größer ist die Wahrscheinlichkeit, dass sich das auch irgendwie positiv auf die Gesamtstimmung niederschlägt, was dann auch einen Nutzen für die Wirtschaft hätte.
0: Der Iran hat seine Angriffe auf Israel vorerst für beendet erklärt. Bedingung sei aber, dass auch Israel seine Angriffe auf die Hisbollah-Miliz im Libanon beendet, heißt es in einer Erklärung. US-Präsident Trump hat inzwischen beide Seiten aufgefordert, die erneuten gegenseitigen Angriffe zu stoppen. Wer in Südeuropa Urlaub macht, kann oft sparen. Am billigsten sind Nordmazedonien und Bulgarien, sagt das Statistische Bundesamt. Dort kosten Hotel und Restaurant nur etwa halb so viel wie in Deutschland. In Nordeuropa ist es dagegen meist teurer. Spitzenreiter ist Island zusammen mit der Schweiz.
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3: 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Sonnig und trocken ist es gerade noch in vielen Ecken, aber von Westen her hängen schon deutlich mehr Wolken rein. Und Richtung Südwesten kommt am Nachmittag Regen dazu, teils auch mit Gewitter. Bis zum Abend wird's von Westen her öfter nass, an den Alpen geht auch mal ein Schauer oder ein Gewitter runter. Dazu liegen die Temperaturen jetzt bei 20 bis 29 Grad. Morgen dann deutlich frischer und grauer, mit Regen und Schauern, maximal 21 Grad.
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1: Und damit hallo und herzlich willkommen zur sechsten Ausgabe von C60 mit Musik, die früher wirklich im Radio lief. Unsere heutige Kassette habe ich vermutlich im April des Jahres 1978 bespielt. Quelle war wieder mal die Sendung NDR2 von 9 bis halb 1. Und Carlo von Tiedemann hat sie in diesem Falle moderiert. Ja, und wenn der dran war, dann gab es meistens eine bunte Mischung aus altem und relativ neuem. Hier beispielsweise ein relativ aktueller Hit.

Im Frühjahr des Jahres 1978 erreichte dieser Titel die Nummer 10 in den deutschen Singlecharts und er war auch zu hören in dem Fernsehmehrteiler Die Vorstadtkrokodile. Das war der Italiener El Pasador und sein Hit Amada Mia, Amore Mio. Die Old Mary Tale Jazz Band, die kam aus Hamburg und ihr zweiter und größter Hit, der wurde bereits im Jahre 1929 geschrieben. Eine Nummer 4 aus dem Jahre 1961. Hier ist Am Sonntag will mein Süßer mit mir segeln gehen.

das war noch mehr Musik aus Italien. Das war Raffaella Carrà, die 1977 die Nummer 4 erreichte in den deutschen Singlecharts mit dem Titel A Fa l'amore comincia tu. Dies hier war der Nachfolgeverkaufshit und der war erstmals platziert im April des Jahres 1978. Das war Tanti Auguri. Los Diablos kamen aus Barcelona in Spanien und hatten bei uns 1970 ihren einzigen Hit mit Un Rayo de Sol. Diese Platte von ihnen, die erschien im Jahre 1977 und die wurde damals oft und gern von Carlo von Tiedemann gespielt. Hier sind Los Diablos und La La La Te Quiero.

Ja, die beiden hier, die kannte ich damals natürlich, aber ich hatte zu dem Zeitpunkt keine Ahnung, dass die auch mal gemeinsame Platten gemacht haben. Dies hier war ihr größter gemeinsamer Hit, eine Nummer 1 aus dem Jahr 1963. Das waren Gitte und Rex Gildo und Vom Stadtpark die Laternen. Ein Block des Programms hat Carlo von Tiedemann damals Pat Boone gewidmet, warum auch immer, und der kam bei den Hörern nicht besonders gut an, zumindest nicht als Rock'n'Roll-Sänger, obwohl dieser Titel hier im Jahre 1956 immerhin die Nummer 2 erreichte in den Länderlisten des Automatenmarktes. Pat Boone und Tutti Frutti.

Nochmal Pat Boone, in diesem Falle mit einem Nummer 1-Hit aus Deutschland aus dem Jahr 1962. Das war Speedy Gonzales und Mel Blanc hat natürlich hier die Titelfigur gesprochen. So, und gleich noch eine Nummer 1 aus den 60ern, in diesem Falle aber eine aus England. Bei uns erreichte der Titel nur die Nummer 5. Hier sind Esther und Abi Oferim und Cinderella Rockefeller.

0: Na, vor 40 Jahren, da wurde sowas noch im Tagesprogramm im Radio gespielt. Das war der erste und größte Hit in Deutschland für Freddy. 1956, 22 Wochen auf der Nummer 1. Das war Heimweh, dort, wo die Blumen blühen. Die Coasters waren 1959 erfolgreich mit dem Titel Charlie Brown. Und davon gab es zwei deutsche Versionen, nämlich die von Hans Blum und die, die damals im Radio lief, von den Honey Twins. Die erreichten in den Charts die Nummer 17 und hier ist der Titel.
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Im Jahr 2007 wieder ein großer Hit in Deutschland in einer Neuaufnahme, dies hier das Original. Und das lief im April des Jahres 1978 im Radio. Das waren Nancy Sinatra und Lee Hazelwood und Summer Wine aus dem Jahr 1967. Und jetzt ein Titel, den wir hier vor ein paar Wochen schon mal gehört haben, aber auf dieser Kassette ist er erneut vertreten. Und diesmal hören wir ihn wie damals im Radio in Mono. Hier ist Cliff Richard und Rote Lippen soll man küssen.

Mai. Die deutsche Version des englischen Siegertitels des Eurovision Song Contest im Jahre 1967. Das war Sandy Shaw und Wiedehopf im Mai. Ein Titel, der immerhin die Nummer 36 erreichte in den deutschen Singlecharts. Das Original Puppet on a String erreichte natürlich die Nummer 1. Genau wie der zweite Platz bei der Vorentscheidung des Eurovision Song Contest im Jahre 1960. Eine Nummer 1 in den deutschen Singlecharts. Hier ist Heidi Brühl und wir wollen niemals auseinandergehen.

Das war ihr erster Nummer 1 Hit in Deutschland. 6 Wochen auf der Nummer 1 im Jahr 1967. Das waren die Bee Gees und der Hit Massachusetts. Und jetzt ein Titel, von dem ich erst viele Jahre später gelernt habe, dass es dazu ein Original des Amerikaners Buzz Clifford gibt. Diese deutsche Version lief im April des Jahres 78 im Radio. Hier ist Ralf Bendix und der Babysitter Boogie, eine Nummer 1 aus dem Jahr 1961.

Das war bereits sein 14. Hit in den deutschen Singlecharts. Im Sommer 1958 erreichte er die Nummer 3 im Automatenmarkt. Das war nochmal Freddy, diesmal der Titel Der Legionär. Und was das ist, das wusste ich damals natürlich auch nicht. Von der nächsten Gruppe hatte ich allerdings schon mal gehört, denn ich hatte ihr rotes Compilation-Album. Darauf war auch dieser Titel hier zu finden. Das sind die Beatles und She Loves You.

Diesen Titel habe ich damals von der alten Single meiner Mutter auf die Kassette überspielt, weil am Ende noch etwas Platz war und der Titel schön kurz ist. In Deutschland die Rückseite von It's Now or Never. Das war Elvis Presley und Make Me Know It aus dem Jahr 1960. Tja, das war's dann für die 6. Ausgabe von C60. Die nächste Ausgabe folgt in einer Woche. Und bis dahin sage ich Tschüss.

Genau, heute heißt es wieder Disco Fox in Harmonie. Einen wunderschönen Montagabend. Hier ist sie wieder live. Genau so, wie es zu sein hat. Ja, einen wunderschönen guten Abend geht auch an alle Hörer, die heute wieder zahlreich mit zugeschaltet haben. Einen wunderschönen guten Abend.

Ja, und viele, die es noch nicht wissen, Disco Fox in Harmony heißt, es gibt heute nur Deutsch. Das heißt nicht, dass ich nur Disco Fox habe. Nein, auch andere tolle deutsche Titel.

Ja, meine Lieben, und eine Anmoderation bekommt ihr bei jedem dritten Titel. Denn ihr wisst, es ist ein Radio. Und was hört man im Radio? Musik. Da will man auch Musik hören. Und das machen wir. Und zwar jetzt, denn wir starten die Show. Bis kurz vor 22 Uhr bin ich wieder für euch da. Und ich wünsche euch allen und mir auch viel Spaß dabei.

Nur wir zwei. Ich muss sagen, sehr toller Song. Erinnert mich aber auch ein bisschen an Bab. Kennt ihr Bab? Das waren jetzt die Wings, aber erinnert mich an Bab, ja. Denn diese Musik von Bab habe ich früher sehr, sehr viel gehört. Es gibt Songs, die wie ein stiller Rückblick funktionieren, mein Lieben. Wenn man sich den Moment nimmt und einmal ganz tief durchatmet und auf das zurückblickt, was hinter einem liegt, mit all seinen Ecken, Kanten und den goldenen Augenblicke, die einen geprägt haben. Es ist diese spezielle Mischung aus Dankbarkeit und dem Bewusstsein, dass jeder Schritt, den wir gegangen sind, genau dorthin geführt hat, wo wir heute stehen. Und so sieht es aus. Und wenn diese Musik, diese leisen, ehrlichen Erinnerungen in Worte gefasst werden, braucht es keine lauten Töne, nur diesen einen vertrauten Klang. Und diesen vertrauten Klang habe ich jetzt für euch von Kevin Bryan Smith nach all diesen Jahren.

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1: Tolle Künstlerin, tolle Stimme. Jawohl, Anna Maria Zivkov. Meine Lieben, jetzt habe ich auch einen ganz tollen Titel für euch. Und es gibt diese Stunden, in denen die Zeit einfach ihre Gültigkeit verliert, wenn das grelle Licht des Tages verblasst und die Welt sich in ein sanftes, elektrisierendes Blau hüllt, das Platz macht für das, was man sonst nie auszusprechen wagt. Es ist aber das Versprechen, das in der Luft liegt, eine Mischung aus Freiheit, Sehnsucht und den unbedingten Wunsch, mit diesem einen Moment für immer festzuhalten. Wenn der Rhythmus dann genau den Puls deines Herzens übernimmt und alles andere um dich herum ganz leise wird, dann weißt du, jetzt beginnt das, worauf es wirklich ankommt. Und wer wird es sein? Eine ganz tolle Künstlerin. Also ich persönlich mag sie sehr. Und das ist Helene Fischer mit ihrem Song Heute Nacht.

0: Es gibt Tage, da muss man einfach alles loslassen, meine Lieben. Die Schwere, den Alltag und den Kopf. Ja, aber keine Angst, wenn ihr den Kopf loslasst, der fällt nicht runter oder plumpst irgendwo auf den Boden und es matscht oder so. Nein, nein, nein, nein, nein, nein, nein. Wenn die Temperaturen steigen und man sich nur noch treiben lassen will, braucht es genau diesen einen Soundtrack, der sich anfühlt wie ein leichtes Lächeln auf den Lippen. Es ist diese unbeschwerte Art, den Moment zu feiern, als gäbe es kein Gestern und kein Morgen mehr, sondern nur dieses eine erfrischende Gefühl von Freiheit. Wenn der Rhythmus dich sanft mitnimmt und die Welt für ein paar Minuten einfach nur gut sein lässt, dann weißt du, ja, der Sommer ist angekommen. Und hier habe ich einen ganz tollen Titel von Julian Reim, Aloe Vera.
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Nadine Maipo, nein, wir vergessen dich nicht. Auch ganz, ganz tolle Künstlerin, muss ich sagen. Jetzt habe ich für euch einen Song, meine Lieben, der ist wie ein Versprechen. Leise, eindringlich und getragen von einer Wärme, die man nicht nur hören, sondern auch fühlen kann. Wenn die Melodie und die Verbundenheit zweier Seelen wiedergespiegelt wird und die Zeit für eine Weile einfach stillzustehen scheint, dann ist das hier eine, oder besser gesagt, dann ist das hier ein kostbarer Augenblick. Und diesen kostbaren Augenblick konnte ich auch genießen, denn ich war auch beim Konzert bei Nick P. Und ich kann euch nur sagen, es lohnt sich wirklich. So ein toller Mensch, so ein bodenständiger Mensch, sehr, sehr gläubig. Also wirklich ganz, ganz toll. Also wenn er wieder mal hier bei uns in der Nähe ist, dann bin ich auf jeden Fall wieder dabei. Ganz, ganz toller Mensch. Ja, kann ich nur empfehlen, meine Lieben. Es lohnt sich. Hier ist Nick P. mit seinem Song Du und ich.

Ute Brisan, auch eine tolle Künstlerin, nicht? Ganz toll. Ja, auch richtig schön tanzbar, der Titel, und richtig schön peppig, muss ich sagen. Ja, es gibt Momente, auch in denen die Welt plötzlich goldfarben leuchtet. Also das würde ich gerne mal miterleben. Wenn der Wind warm auf der Haut liegt, das Glas in der Hand eisgekühlt ist und sich dieses unbeschwerte Gefühl von Urlaub direkt in dein Herz schleicht. Ja, das ist jetzt eine Einladung, die Zeit kurz anzuhalten und den Augenblick auszukosten voller Leichtigkeit und Sonne und dieser ganz besonderen Magie, die nur einen perfekten Sommerabend bieten kann. Wenn die Melodie, die ich jetzt für euch habe, dann beginnt, dann ist es wie eine sanfte Brise, die sich um dich legt, und weißt du, dass alles andere einen Moment unwichtig ist. Und so soll es ja auch sein. Musik beflügelt, Musik, ja, was soll ich sagen, wenn man Musik hört, einfach abschalten. Und so mache ich das immer. Jawohl, in der Sonne legen, Kopfhörer auf, Musik an und einfach nur relaxen. Und hier ist unser Pet. Und Uso, die Sonne und du.

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0: Ja, das sollte man auch nicht, oder? Nein, das sollte man nicht. Wenn Musik diese Verletzlichkeit zulässt, darum geht es nämlich jetzt in den nächsten Titel, ohne dabei den Mut zu verlieren, entsteht eine ganz eigene leise Kraft. Und es ist ein Song, der sich anfühlt, als würde man ein offenes Kapitel endlich ganz ohne Filter betrachten, ein Innehalten, das tief unter die Oberfläche geht und auch dort bleibt, wo es zählt. Ich sage nur eins, zerfleddert, und wer das ist, das darf diese Künstlerin selbst tun. Bitteschön.
1: Ciao ragazzi, hier ist Gabriela Massa und ihr hört mein aktueller Song.

Ja, wir haben alle den Wunsch, oder? Dass der Sommer niemals vorbeigeht, oder? Würdet ihr das wollen? Also, nee, ich nicht. Das ganze Jahr über Sommer, das geht gar nicht. Nein, das ist schon gut so, wie es ist. Aber ganz ehrlich, ich mag den Winter nämlich gar nicht. Ich bin eine Frostbeule und das macht depressiv. Um 16 Uhr schon dunkel und nein, das wäre für mich gar nichts, meine Lieben. So, wir haben 21.19 Uhr. Naja, ein Dreiviertelstündchen bin ich ja noch da. Knapp Dreiviertelstündchen. Und dann machen wir mal weiter mit dem nächsten Künstler. Ist ein männlicher Künstler, ja. Und es ist immer wieder dieses eine, dieser leise Wunsch, der manchmal tief in uns schlummert. Einfach nur gesehen und ohne viel Worte begriffen zu werden. In einer Welt, die oft zu schnell ist, um wirklich zuzuhören, suchen wir nach diesen besonderen oder suchen wir nach dieser besonderen Frequenz, ja, auf der man sich blind versteht, wenn ein Song genau diesen Kern trifft, diese Sehnsucht nach echter Resonanz und dem Gefühl, dass jemand ist, der den eigenen Herzschlag liest, dann braucht es nichts weiter als den Rhythmus und die Ehrlichkeit der Stimme. Vor allen Dingen meine Stimme, wenn ich das mal so sagen darf. Ne? Ein kleiner Moment, um kurz innezuhalten und genau das zu finden, was wir alle suchen. Genau, so sollte es auch sein. Und das ist Demido mit seinem Song »Mich verstehen«.

Wunderschöner Titel. Ja, auch richtig schön peppig und auch richtig schön tanzbar. Ja, das wäre so richtig schön für einen Tanzabend. Ganz toll gemacht, ne? Ja. Und es gibt auch Phasen, meine Lieben, im Leben, in denen sich die Welt festgefahren anfühlt. Wenn man den Blick in den Spiegel richtet und sich fragt, wie das morgen wohl aussehen wird und ob man den Mut findet, die Richtung selbst zu ändern, anstatt abzuwarten. Und dieser Song ist wie ein ehrliches Gespräch mit sich selbst, eingehüllt in einen Sound, der den Raum zum Atmen gibt. Ja, er greift genau dieses Gefühl zwischen Stillstand und dem unbändigen Bedürfnis nach Aufbruch auf. Wenn der Takt einsetzt, spürst du genau, es ist kein Schicksal, es ist eine Entscheidung, die in dir beginnt. Und das machen wir jetzt auch. Wir beginnen jetzt mit diesem Titel. Wie kann es anders werden? Und das weiß dieser Künstler, Marco Abend.

Ja, um 21.36 Uhr, das war der Marco Abend, die raue Stimme des Nordens. Ja, vielleicht kann ich ihn ja auch mal wieder einladen zum nächsten Talk oder Interview. Ja, er war ja lange nicht bei mir. Das werde ich mal machen. So, wir machen weiter hier mit Münchner Freiheit. Du weißt es. Ich weiß es.

0: Ja, das habt ihr rausgehört. Marius Müller, Westernhagen, immer wieder mega. Jawohl, auch eine Ikone. So, meine Lieben, ich habe jetzt für euch die letzte Anmoderation. Dann bekommt ihr von mir noch zwei ganz tolle Titel. Und ich sage auch immer, es gibt Fragen, die wir uns leise stellen, wenn der Alltag verblasst und wir in den Blick nach innen gehen. Orte, die wir suchen, ohne genau zu wissen, wo sie liegen. Fernab von allem, was uns heute belastet, an einem Punkt, an dem die Stille zur Antwort wird. Und dieser Song ist eine Reise durch diese Sehnsucht, ein Suchen nach dem, was hinter dem Horizont auf uns wartet. Er atmet eine Melancholie, die nicht schwer macht, sondern die uns sanft anders erinnert, was wir tief in uns bewahren. Die Hoffnung auf ein Eden, das vielleicht gar nicht weit weg von uns ist, sondern genau dort, wo wir endlich zur Ruhe kommen. Denn zum Schluss meiner Sendung wird's ja bei mir immer ein bisschen ruhiger mit der Musik, dass wir uns alle wieder ein bisschen runterfahren können. Also so geht's mir, ja. Und ich habe jetzt für euch die Juliane Werding. Wie weit ist Eden?
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Ja, meine Lieben, wir haben es kurz vor 22 Uhr. Meine Sendezeit ist jetzt leider vorbei. Vielen herzlichen Dank fürs zahlreiche Einschalten und fürs Zuhören. Und ich bin nächste Woche Montag wieder da für euch, auf jeden Fall. Da heißt es wieder Disco Fox in Harmony. Bleibt gesund oder werdet gesund. Und noch einen schönen Abend. Ich bin dann mal weg, eure Moderatorin Harmony. Tschüss, ihr Lieben. Den bekommt ihr auch wieder. Genau.

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